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1: Einen schönen guten Morgen, es ist kurz nach 5 Uhr.
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2: Das Wetter mit Julia Kersten. Heute bleibt es im Süden heiter bis sonnig und trocken. Sonst teils stark bewölkt mit einigen Schauern von Nordwest nach Südost, später vereinzelt auch Gewitter. Die Höchstwerte im Norden erreichen 18 bis 23 Grad, den Oberrhein entlang bis zu 33 Grad. In der Nacht ziehen im Norden und Osten viele Wolken und einige Schauer auf, nach Süden hin bleibt es gering bewölkt und trocken. Die Tiefstwerte liegen bei 18 bis 12 Grad. Der Wettertrend zeigt sich anfangs mit letzten Schauern, sonst heiter, im Süden auch sonnig, mit geringen Schauern und Gewittern am Nachmittag. Die Temperaturen steigen auf 25 und 33 Grad, am Oberrhein sogar bis 36 Grad. Mäßiger Wind sorgt nur für etwas Abkühlung.
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1: Es ist kurz nach 6 Uhr.
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2: Ich bin Michael Mien. Israels Ministerpräsident Netanyahu hat die Angriffe auf den Iran als entscheidenden Erfolg im Kampf gegen dessen Atomprogramm bezeichnet. Nach seinen Angaben sei eine mögliche nukleare Aufrüstung Teherans durch das Vorgehen Israels und der USA um Jahre verzögert worden. Netanyahu erklärte, damit sei eine erhebliche Bedrohung für Israel abgewendet worden. Der Iran weist die Vorwürfe weiterhin zurück und betont, sein Atomprogramm diene ausschließlich friedlichen und zivilen Zwecken. Die Ölpreise haben sich nach dem deutlichen Rückgang infolge der Einigung zwischen den USA und dem Iran zunächst stabilisiert. Die Nordseesorte Brent wurde bei rund $83 je Barrel gehandelt und damit nur leicht schwächer als am Vortag. Seit Bekanntwerden des Rahmenabkommens zur Beilegung des Konflikts bewegen sich die Notierungen auf niedrigerem Niveau. Marktbeobachter sehen darin ein Zeichen dafür, dass die Sorgen über mögliche Lieferausfälle aus der Golfregion vorerst nachgelassen haben. Trotz der zunehmenden Verbreitung von Selbstbedienungskassen kaufen die meisten Menschen in Deutschland weiterhin lieber an klassischen Kassen ein. Einer Umfrage zufolge bevorzugen rund 2/3 der Kunden den Bezahlvorgang mit Personal. Als wichtigste Gründe werden der persönliche Kontakt, Gewohnheit und die Möglichkeit zur Barzahlung genannt. Viele Befragte sind zudem der Ansicht, dass das Selbstkennen mehr Zeit in Anspruch nimmt. Die Europäische Union hat offiziell die Beitrittsverhandlungen mit der Ukraine aufgenommen. Vertreter der EU und der Ukraine eröffneten dazu die ersten Gespräche über zentrale Politikbereiche. Die EU betonte, dass die Zukunft des Landes in der Europäischen Union liege. Mit dem Verhandlungsstart beginnt ein langfristiger Prozess, in dem die Ukraine zahlreiche politische, rechtliche und wirtschaftliche Voraussetzungen für einen Beitritt erfüllen muss. Im Verfahren gegen mutmaßliche Unterstützer der Hamas gehen deutsche Ermittler von konkreten Anschlagsplänen in Europa aus. Nach Angaben von Generalbundesanwalt Rommel wurde bei einem Beschuldigten ein vorbereitetes Bekennervideo gefunden. Die Bundesanwaltschaft hat seit dem vergangenen Jahr mehrere mutmaßliche Hamas-Anhänger festnehmen lassen. Ihnen wird vorgeworfen, an der Beschaffung, dem Transport und der Lagerung von Waffen und Munition beteiligt gewesen zu sein. Die Ermittlungen zu möglichen Anschlagszielen dauern an.
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3: Das Wetter mit Julia Kersten. Heute bleibt es im Süden heiter bis sonnig und trocken. Sonst teils stark bewölkt mit einigen Schauern von Nordwest nach Südost, später vereinzelt auch Gewitter. Die Höchstwerte im Norden erreichen 18 bis 23 Grad, den Oberrhein entlang bis zu 33 Grad. In der Nacht ziehen im Norden und Osten viele Wolken und einige Schauer auf, nach Süden hin bleibt es gering bewölkt und trocken. Die Tiefstwerte liegen bei 18 bis 12 Grad. Der Wettertrend zeigt sich anfangs mit letzten Schauern, sonst heiter, im Süden auch sonnig, mit geringen Schauern und Gewittern am Nachmittag. Die Temperaturen steigen auf 25 und 33 Grad, am Oberrhein sogar bis 36 Grad. Mäßiger Wind sorgt nur für etwas Abkühlung.
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1: Ein Blick auf die Uhr, es ist kurz nach 7.
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2: Ich bin Michael Mien. Israels Ministerpräsident Netanyahu hat die Angriffe auf den Iran als entscheidenden Erfolg im Kampf gegen dessen Atomprogramm bezeichnet. Nach seinen Angaben sei eine mögliche nukleare Aufrüstung Teherans durch das Vorgehen Israels und der USA um Jahre verzögert worden. Netanyahu erklärte, damit sei eine erhebliche Bedrohung für Israel abgewendet worden. Der Iran weist die Vorwürfe weiterhin zurück und betont, sein Atomprogramm diene ausschließlich friedlichen und zivilen Zwecken. Die Ölpreise haben sich nach dem deutlichen Rückgang infolge der Einigung zwischen den USA und dem Iran zunächst stabilisiert. Die Nordseesorte Brent wurde bei rund $83 je Barrel gehandelt und damit nur leicht schwächer als am Vortag. Seit Bekanntwerden des Rahmenabkommens zur Beilegung des Konflikts bewegen sich die Notierungen auf niedrigerem Niveau. Marktbeobachter sehen darin ein Zeichen dafür, dass die Sorgen über mögliche Lieferausfälle aus der Golfregion vorerst nachgelassen haben. Trotz der zunehmenden Verbreitung von Selbstbedienungskassen kaufen die meisten Menschen in Deutschland weiterhin lieber an klassischen Kassen ein. Einer Umfrage zufolge bevorzugen rund 2/3 der Kunden den Bezahlvorgang mit Personal. Als wichtigste Gründe werden der persönliche Kontakt, Gewohnheit und die Möglichkeit zur Barzahlung genannt. Viele Befragte sind zudem der Ansicht, dass das Selbstkennen mehr Zeit in Anspruch nimmt. Die Europäische Union hat offiziell die Beitrittsverhandlungen mit der Ukraine aufgenommen. Vertreter der EU und der Ukraine eröffneten dazu die ersten Gespräche über zentrale Politikbereiche. Die EU betonte, dass die Zukunft des Landes in der Europäischen Union liege. Mit dem Verhandlungsstart beginnt ein langfristiger Prozess, in dem die Ukraine zahlreiche politische, rechtliche und wirtschaftliche Voraussetzungen für einen Beitritt erfüllen muss. Im Verfahren gegen mutmaßliche Unterstützer der Hamas gehen deutsche Ermittler von konkreten Anschlagsplänen in Europa aus. Nach Angaben von Generalbundesanwalt Rommel wurde bei einem Beschuldigten ein vorbereitetes Bekennervideo gefunden. Die Bundesanwaltschaft hat seit dem vergangenen Jahr mehrere mutmaßliche Hamas-Anhänger festnehmen lassen. Ihnen wird vorgeworfen, an der Beschaffung, dem Transport und der Lagerung von Waffen und Munition beteiligt gewesen zu sein. Die Ermittlungen zu möglichen Anschlagszielen dauern an.
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3: Das Wetter mit Julia Kersten. Heute bleibt es im Süden heiter bis sonnig und trocken. Sonst teils stark bewölkt mit einigen Schauern von Nordwest nach Südost, später vereinzelt auch Gewitter. Die Höchstwerte im Norden erreichen 18 bis 23 Grad, den Oberrhein entlang bis zu 33 Grad. In der Nacht ziehen im Norden und Osten viele Wolken und einige Schauer auf, nach Süden hin bleibt es gering bewölkt und trocken. Die Tiefstwerte liegen bei 18 bis 12 Grad. Der Wettertrend zeigt sich anfangs mit letzten Schauern, sonst heiter, im Süden auch sonnig, mit geringen Schauern und Gewittern am Nachmittag. Die Temperaturen steigen auf 25 und 33 Grad, am Oberrhein sogar bis 36 Grad. Mäßiger Wind sorgt nur für etwas Abkühlung.
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0: und der USA um Jahre verzögert worden. Netanyahu erklärte, damit sei eine erhebliche Bedrohung für Israel abgewendet worden. Der Iran weist die Vorwürfe weiterhin zurück und betont, sein Atomprogramm diene ausschließlich friedlichen und zivilen Zwecken. Die Ölpreise haben sich nach dem deutlichen Rückgang infolge der Einigung zwischen den USA und dem Iran zunächst stabilisiert. Die Nordseesorte Brent wurde bei rund $83 je Barrel gehandelt und damit nur leicht schwächer als am Vortag. Seit Bekanntwerden des Rahmenabkommens zur Beilegung des Konflikts bewegen sich die Notierungen auf niedrigerem Niveau. Marktbeobachter sehen darin ein Zeichen dafür, dass die Sorgen über mögliche Lieferausfälle aus der Golfregion vorerst nachgelassen haben. Trotz der zunehmenden Verbreitung von Selbstbedienungskassen kaufen die meisten Menschen in Deutschland weiterhin lieber an klassischen Kassen ein. Einer Umfrage zufolge bevorzugen rund 2/3 der Kunden den Bezahlvorgang mit Personal. Als wichtigste Gründe werden der persönliche Kontakt, Gewohnheit und die Möglichkeit zur Barzahlung genannt. Viele Befragte sind zudem der Ansicht, dass das Selbstkennen mehr Zeit in Anspruch nimmt. Die Europäische Union hat offiziell die Beitrittsverhandlungen mit der Ukraine aufgenommen. Vertreter der EU und der Ukraine eröffneten dazu die ersten Gespräche über zentrale Politikbereiche. Die EU betonte, dass die Zukunft des Landes in der Europäischen Union liege. Mit dem Verhandlungsstart beginnt ein langfristiger Prozess, in dem die Ukraine zahlreiche politische, rechtliche und wirtschaftliche Voraussetzungen für einen Beitritt erfüllen muss. Im Verfahren gegen mutmaßliche Unterstützer der Hamas gehen deutsche Ermittler von konkreten Anschlagsplänen in Europa aus. Nach Angaben von Generalbundesanwalt Rommel wurde bei einem Beschuldigten ein vorbereitetes Bekennervideo gefunden. Die Bundesanwaltschaft hat seit dem vergangenen Jahr mehrere mutmaßliche Hamas-Anhänger festnehmen lassen. Ihnen wird vorgeworfen, an der Beschaffung, dem Transport und der Lagerung von Waffen und Munition beteiligt gewesen zu sein. Die Ermittlungen zu möglichen Anschlagszielen dauern an.
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2: Das Wetter mit Julia Kersten. Heute bleibt es im Süden heiter bis sonnig und trocken. Sonst teils stark bewölkt mit einigen Schauern von Nordwest nach Südost, später vereinzelt auch Gewitter. Die Höchstwerte im Norden erreichen 18 bis 23 Grad, den Oberrhein entlang bis zu 33 Grad. In der Nacht ziehen im Norden und Osten viele Wolken und einige Schauer auf, nach Süden hin bleibt es gering bewölkt und trocken. Die Tiefstwerte liegen bei 18 bis 12 Grad. Der Wettertrend zeigt sich anfangs mit letzten Schauern, sonst heiter, im Süden auch sonnig, mit geringen Schauern und Gewittern am Nachmittag. Die Temperaturen steigen auf 25 und 33 Grad, am Oberrhein sogar bis 36 Grad. Mäßiger Wind sorgt nur für etwas Abkühlung.
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1: Es ist kurz nach 9 Uhr.
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2: Ich bin Michael Miem. In der Demokratischen Republik Kongo breitet sich die Ebola-Epidemie weiter aus. Nach Angaben der Regierung wurden inzwischen mehr als 700 Infektionen registriert. Die Zahl der Todesopfer ist ebenfalls gestiegen. Die Behörden versuchen gemeinsam mit

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2: Ausgleichszahlungen. Künftig sollen Flugpreise standardmäßig inklusive Handgepäck angezeigt werden. Außerdem sollen Kinder kostenlos neben ihren Eltern sitzen können. Und Fluggesellschaften müssen Passagiere schneller über ihre Rechte informieren. Die neuen Regeln gelten für Flüge von EU Airlines sowie für Abflüge aus der Europäischen Union.
3: Die großen Städte in Deutschland liegen bei der gesetzlich vorgeschriebenen Wärmeplanung nach Einschätzung von Experten im Zeitplan. Demnach dürften die rund 80 Städte mit mehr als 100.000 Einwohnern ihre Wärmepläne bis Mitte 2026 abschließen. Ziel der Planungen ist es, den Umbau der Wärmeversorgung langfristig zu steuern. Für kleinere und mittlere Kommunen gelten längere Fristen. Sie müssen ihre Konzepte spätestens bis Mitte 2028 vorlegen. Vor dem Hintergrund der Einigung auf ein Rahmenabkommen zur Beendigung des Irankriegs hat der G7-Gipfel im französischen Evian begonnen. An dem dreitägigen Treffen werden unter anderem US-Präsident Trump und Bundeskanzler Merz teilnehmen. Neben der Lage im Nahen Osten dürften die weltwirtschaftlichen Folgen des Konflikts, Energiepreise, Sicherheitspolitik und die Unterstützung der Ukraine wichtige Themen sein. Beobachter sehen vor allem die Haltung der USA als entscheidend für mögliche gemeinsame Beschlüsse der führenden westlichen Industrienationen.
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5: Das Wetter mit Julia Kersten. Heute bleibt es im Süden heiter bis sonnig und trocken. Sonst teils stark bewölkt mit einigen Schauern von Nordwest nach Südost, später vereinzelt auch Gewitter. Die Höchstwerte im Norden erreichen 18 bis 23 Grad, den Oberrhein entlang bis zu 33 Grad. In der Nacht ziehen im Norden und Osten viele Wolken und einige Schauer auf, nach Süden hin bleibt es gering bewölkt und trocken. Die Tiefstwerte liegen bei 18 bis 12 Grad. Der Wettertrend zeigt sich anfangs mit letzten Schauern, sonst heiter, im Süden auch sonnig, mit geringen Schauern und Gewittern am Nachmittag. Die Temperaturen steigen auf 25 und 33 Grad, am Oberrhein sogar bis 36 Grad. Mäßiger Wind sorgt nur für etwas Abkühlung.

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1: Und damit ein Blick auf die Uhr. Es ist kurz nach 10.
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2: Ich bin Michael Mien. In der Demokratischen Republik Kongo breitet sich die Ebola-Epidemie weiter aus. Nach Angaben der Regierung wurden inzwischen mehr als 700 Infektionen registriert. Die Zahl der Todesopfer ist ebenfalls gestiegen. Die Behörden versuchen gemeinsam mit internationalen Helfern, die Ausbreitung des Virus einzudämmen und weitere Ansteckungen zu verhindern. Hoffnung macht die Entwicklung eines möglichen Impfstoffs durch ein US-Unternehmen, der künftig im Kampf gegen die Krankheit eingesetzt werden könnte. Die britische Regierung will mehreren Social-Media-Plattformen den Zugang für Kinder und Jugendliche unter 16 Jahren untersagen. Premierminister Starmer kündigte entsprechende Pläne bei einer Pressekonferenz in London an. Ziel der Maßnahme ist es, junge Menschen besser vor den möglichen Risiken sozialer Netzwerke zu schützen. Details zur Umsetzung und welche Plattformen konkret betroffen sein sollen,

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1: Und damit ist es kurz nach 13 Uhr.
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2: Mit Michael Mien. Die G7-Staaten wollen ihre Unterstützung für die Ukraine ausbauen und den Druck auf Russland erhöhen. Auf ihrem Gipfel im französischen Evian vereinbarten die Staats- und Regierungschefs zusätzliche Sanktionen, unter anderem im Öl- und Gassektor. Zudem sollen weitere weitreichende Waffensysteme und Luftverteidigungskapazitäten an die Ukraine geliefert werden. Dazu auffällt auch der Politologe Tom Göller.
3: Gut ist, dass Trump gesagt hat, ja, wenn Putin nicht an den Verhandlungstisch zurückkehrt, müssen wir ihm die Daumenschrauben anlegen. Aber da waren schon für den genauen Beobachter auch die Unstimmigkeiten erkennbar und das wird bleiben. Da bleibt auch immer noch offen, was denn am Ende wirklich unterzeichnet wird und welche Nachverhandlungen sind. Und da sind die Europäer schon von ihm auch angesprochen worden, welche Hilfeleistungen. Bei den Arbeitsgesprächen selbst muss noch einiges geklärt werden und da waren sie sich nicht immer so einig.
2: Darüber hinaus sagten die G7 der Ukraine zusätzliche Hilfe für den kommenden Winter zu und wollen Möglichkeiten für eine stärkere militärische Produktion prüfen. Nach den Schüssen auf einen Polizeibeamten im Zusammenhang mit einem Konflikt zweier Familiengruppen in Göttingen hat sich der mutmaßliche Täter den Behörden gestellt. Nach Angaben von Polizei und Staatsanwaltschaft erschien der 16-Jährige in Begleitung eines Anwalts bei der Polizei. Gegen ihn war wegen des Verdachts des versuchten Totschlags ein europäischer Haftbefehl erlassen worden. Die Ermittlungen zu dem Vorfall dauern weiter an. Deutschlands Städte und Gemeinden stehen vor einem wachsenden Sanierungsproblem. Nach einer aktuellen Untersuchung beläuft sich der Investitionsbedarf für Straßen, Schulen, Sporthallen und andere öffentliche Einrichtungen inzwischen auf rund 230 Milliarden Euro. Damit ist die Lücke innerhalb eines Jahres nochmals deutlich größer geworden. Trotz des Infrastruktur-Sondervermögens des Bundes rechnen viele Kommunen kurzfristig nicht mit spürbaren Verbesserungen. Ein großer Teil der befragten Städte und Gemeinden erwartet sogar, dass sich der Sanierungsstau noch weiter verschärfen wird. Soweit der Blick auf die aktuellen Meldungen aus der Nachrichtenredaktion.
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4: Das Wetter mit Julia Kersten. Heute bleibt es im Süden heiter bis sonnig und trocken. Sonst teils stark bewölkt mit einigen Schauern von Nordwest nach Südost, später vereinzelt auch Gewitter. Die Höchstwerte im Norden erreichen 18 bis 23 Grad, den Oberrhein entlang bis zu 33 Grad. In der Nacht ziehen im Norden und Osten viele Wolken und einige Schauer auf, nach Süden hin bleibt es gering bewölkt und trocken. Die Tiefstwerte liegen bei 18 bis 12 Grad. Der Wettertrend zeigt sich anfangs mit letzten Schauern, sonst heiter, im Süden auch sonnig, mit geringen Schauern und Gewittern am Nachmittag. Die Temperaturen steigen auf 25 und 33 Grad, am Oberrhein sogar bis 36 Grad. Mäßiger Wind sorgt nur für etwas Abkühlung.

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1: Es ist kurz nach 14 Uhr.
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2: Mit Michael Mien. Die G7-Staaten wollen ihre Unterstützung für die Ukraine ausbauen und den Druck auf Russland erhöhen. Auf ihrem Gipfel im französischen Evian vereinbarten die Staats- und Regierungschefs zusätzliche Sanktionen, unter anderem im Öl- und Gassektor. Zudem sollen weitere weitreichende Waffensysteme und Luftverteidigungskapazitäten an die Ukraine geliefert werden. Dazu auffällt auch der Politologe Tom Göller.
3: Gut ist, dass Trump gesagt hat, ja, wenn Putin nicht an den Verhandlungstisch zurückkehrt, müssen wir ihm die Daumenschrauben anlegen. Aber da waren schon für den genauen Beobachter auch die Unstimmigkeiten erkennbar und das wird bleiben. Da bleibt auch immer noch offen, was denn am Ende wirklich unterzeichnet wird und welche Nachverhandlungen sind. Und da sind die Europäer schon von ihm auch angesprochen worden, welche Hilfeleistungen. Bei den Arbeitsgesprächen selbst muss noch einiges geklärt werden und da waren sie sich nicht immer so einig.
2: Darüber hinaus sagten die G7 der Ukraine zusätzliche Hilfe für den kommenden Winter zu und wollen Möglichkeiten für eine stärkere militärische Produktion prüfen. Nach den Schüssen auf einen Polizeibeamten im Zusammenhang mit einem Konflikt zweier Familiengruppen in Göttingen hat sich der mutmaßliche Täter den Behörden gestellt. Nach Angaben von Polizei und Staatsanwaltschaft erschien der 16-Jährige in Begleitung eines Anwalts bei der Polizei. Gegen ihn war wegen des Verdachts des versuchten Totschlags ein europäischer Haftbefehl erlassen worden. Die Ermittlungen zu dem Vorfall dauern weiter an. Deutschlands Städte und Gemeinden stehen vor einem wachsenden Sanierungsproblem. Nach einer aktuellen Untersuchung beläuft sich der Investitionsbedarf für Straßen, Schulen, Sporthallen und andere öffentliche Einrichtungen inzwischen auf rund 230 Milliarden Euro. Damit ist die Lücke innerhalb eines Jahres nochmals deutlich größer geworden. Trotz des Infrastruktur-Sondervermögens des Bundes rechnen viele Kommunen kurzfristig nicht mit spürbaren Verbesserungen. Ein großer Teil der befragten Städte und Gemeinden erwartet sogar, dass sich der Sanierungsstau noch weiter verschärfen wird. Soweit der Blick auf die aktuellen Meldungen aus der Nachrichtenredaktion.
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4: Das Wetter mit Julia Kersten. Heute bleibt es im Süden heiter bis sonnig und trocken. Sonst teils stark bewölkt mit einigen Schauern von Nordwest nach Südost, später vereinzelt auch Gewitter. Die Höchstwerte im Norden erreichen 18 bis 23 Grad, den Oberrhein entlang bis zu 33 Grad. In der Nacht ziehen im Norden und Osten viele Wolken und einige Schauer auf, nach Süden hin bleibt es gering bewölkt und trocken. Die Tiefstwerte liegen bei 18 bis 12 Grad. Der Wettertrend zeigt sich anfangs mit letzten Schauern, sonst heiter, im Süden auch sonnig, mit geringen Schauern und Gewittern am Nachmittag. Die Temperaturen steigen auf 25 und 33 Grad, am Oberrhein sogar bis 36 Grad. Mäßiger Wind sorgt nur für etwas Abkühlung.

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3: Es ist kurz nach 16 Uhr.
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5: Für die Meldungen im Studio Michael Mien. Kurz vor dem nächsten Koalitionsausschuss erhöhen zahlreiche Gründer und Wirtschaftsvertreter den Druck auf die Bundesregierung. In einem Appell fordern sie konkrete Maßnahmen zur Stärkung des Wirtschaftsstandorts Deutschland. Aus Sicht des Start-up-Verbands reichen Ankündigungen allein nicht mehr aus. Hintergrund sind die anhaltende Konjunkturschwäche und der Verlust vieler Arbeitsplätze in der Industrie. Die Unterzeichner erwarten von der Koalition rasche Reformen, um Investitionen, Innovationen und Wachstum zu fördern. Die G7-Staaten wollen ihre Unterstützung für die Ukraine ausbauen und den Druck auf Russland erhöhen. Auf ihrem Gipfel im französischen Evian vereinbarten die Staats- und Regierungschefs zusätzliche Sanktionen, unter anderem im Öl- und Gassektor. Zudem sollen weitere weitreichende Waffensysteme und Luftverteidigungskapazitäten an die Ukraine geliefert werden. Dazu auffällt auch der Politologe Tom Göller.
6: Gut ist, dass Trump gesagt hat, ja, wenn Putin nicht an den Verhandlungstisch zurückkehrt, müssen wir die Daumenschrauben anlegen. Aber da waren schon für den genauen Beobachter auch die Unstimmigkeiten erkennbar und das wird bleiben. Da bleibt auch immer noch offen, was denn am Ende wirklich unterzeichnet wird und welche Nachverhandlungen sind. Und da sind die Europäer schon von ihm auch angesprochen worden, welche Hilfeleistungen. Bei den Arbeitsgesprächen selbst muss noch einiges geklärt werden und da waren sie sich nicht immer so einig.
5: Darüber hinaus sagten die G7 der Ukraine zusätzliche Hilfe für den kommenden Winter zu und wollen Möglichkeiten für eine stärkere militärische Produktion prüfen. Nach den Schüssen auf einen Polizeibeamten im Zusammenhang mit einem Konflikt zweier Familiengruppen in Göttingen hat sich der mutmaßliche Täter den Behörden gestellt. Nach Angaben von Polizei und Staatsanwaltschaft erschien der 16-Jährige in Begleitung eines Anwalts bei der Polizei. Gegen ihn war wegen des Verdachts des versuchten Totschlags ein europäischer Haftbefehl erlassen worden. Die Ermittlungen zu dem Vorfall dauern weiter an. Deutschlands Städte und Gemeinden stehen vor einem wachsenden Sanierungsproblem. Nach einer aktuellen Untersuchung beläuft sich der Investitionsbedarf für Straßen, Schulen, Sporthallen und andere öffentliche Einrichtungen inzwischen auf rund 230 Milliarden Euro. Damit ist die Lücke innerhalb eines Jahres nochmals deutlich größer geworden. Trotz des Infrastruktur-Sondervermögens des Bundes rechnen viele Kommunen kurzfristig nicht mit spürbaren Verbesserungen. Ein großer Teil der befragten Städte und Gemeinden erwartet sogar, dass sich der Sanierungsstau noch weiter verschärfen wird.
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7: Das Wetter mit Julia Kersten. Heute bleibt es im Süden heiter bis sonnig und trocken. Sonst teils stark bewölkt mit einigen Schauern von Nordwest nach Südost, später vereinzelt auch Gewitter. Die Höchstwerte im Norden erreichen 18 bis 23 Grad, den Oberrhein entlang bis zu 33 Grad. In der Nacht ziehen im Norden und Osten viele Wolken und einige Schauer auf, nach Süden hin bleibt es gering bewölkt und trocken. Die Tiefstwerte liegen bei 18 bis 12 Grad. Der Wettertrend zeigt sich anfangs mit letzten Schauern, sonst heiter, im Süden auch sonnig, mit geringen Schauern und Gewittern am Nachmittag. Die Temperaturen steigen auf 25 und 33 Grad, am Oberrhein sogar bis 36 Grad. Mäßiger Wind sorgt nur für etwas Abkühlung.

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1: Und damit ist es kurz nach 17 Uhr.
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2: Für die Meldungen im Studio Michael Mien. Kurz vor dem nächsten Koalitionsausschuss erhöhen zahlreiche Gründer und Wirtschaftsvertreter den Druck auf die Bundesregierung. In einem Appell fordern sie konkrete Maßnahmen zur Stärkung des Wirtschaftsstandorts Deutschland. Aus Sicht des Start-up-Verbands reichen Ankündigungen allein nicht mehr aus. Hintergrund sind die anhaltende Konjunkturschwäche und der Verlust vieler Arbeitsplätze in der Industrie. Die Unterzeichner erwarten von der Koalition rasche Reformen, um Investitionen, Innovationen und Wachstum zu fördern. Die G7-Staaten wollen ihre Unterstützung für die Ukraine ausbauen und den Druck auf Russland erhöhen. Auf ihrem Gipfel im französischen Evian vereinbarten die Staats- und Regierungschefs zusätzliche Sanktionen, unter anderem im Öl- und Gassektor. Zudem sollen weitere weitreichende Waffensysteme und Luftverteidigungskapazitäten an die Ukraine geliefert werden. Dazu auffällt auch der Politologe Tom Göller.
3: Gut ist, dass Trump gesagt hat, ja, wenn Putin nicht an den Verhandlungstisch zurückkehrt, müssen wir die Daumenschrauben anlegen. Aber da waren schon für den genauen Beobachter auch die Unstimmigkeiten erkennbar und das wird bleiben. Da bleibt auch immer noch offen, was denn am Ende wirklich unterzeichnet wird und welche Nachverhandlungen sind. Und da sind die Europäer schon von ihm auch angesprochen worden, welche Hilfeleistungen. Bei den Arbeitsgesprächen selbst muss noch einiges geklärt werden und da waren sie sich nicht immer so einig.
2: Darüber hinaus sagten die G7 der Ukraine zusätzliche Hilfe für den kommenden Winter zu und wollen Möglichkeiten für eine stärkere militärische Produktion prüfen. Nach den Schüssen auf einen Polizeibeamten im Zusammenhang mit einem Konflikt zweier Familiengruppen in Göttingen hat sich der mutmaßliche Täter den Behörden gestellt. Nach Angaben von Polizei und Staatsanwaltschaft erschien der 16-Jährige in Begleitung eines Anwalts bei der Polizei. Gegen ihn war wegen des Verdachts des versuchten Totschlags ein europäischer Haftbefehl erlassen worden. Die Ermittlungen zu dem Vorfall dauern weiter an. Deutschlands Städte und Gemeinden stehen vor einem wachsenden Sanierungsproblem. Nach einer aktuellen Untersuchung beläuft sich der Investitionsbedarf für Straßen, Schulen, Sporthallen und andere öffentliche Einrichtungen inzwischen auf rund 230 Milliarden Euro. Damit ist die Lücke innerhalb eines Jahres nochmals deutlich größer geworden. Trotz des Infrastruktur-Sondervermögens des Bundes rechnen viele Kommunen kurzfristig nicht mit spürbaren Verbesserungen. Ein großer Teil der befragten Städte und Gemeinden erwartet sogar, dass sich der Sanierungsstau noch weiter verschärfen wird.
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4: Das Wetter mit Julia Kersten. Heute bleibt es im Süden heiter bis sonnig und trocken. Sonst teils stark bewölkt mit einigen Schauern von Nordwest nach Südost, später vereinzelt auch Gewitter. Die Höchstwerte im Norden erreichen 18 bis 23 Grad, den Oberrhein entlang bis zu 33 Grad. In der Nacht ziehen im Norden und Osten viele Wolken und einige Schauer auf, nach Süden hin bleibt es gering bewölkt und trocken. Die Tiefstwerte liegen bei 18 bis 12 Grad. Der Wettertrend zeigt sich anfangs mit letzten Schauern, sonst heiter, im Süden auch sonnig, mit geringen Schauern und Gewittern am Nachmittag. Die Temperaturen steigen auf 25 und 33 Grad, am Oberrhein sogar bis 36 Grad. Mäßiger Wind sorgt nur für etwas Abkühlung.

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1: Guten Abend, es ist kurz nach 18 Uhr.
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2: Für die Meldungen im Studio Michael Mien. Kurz vor dem nächsten Koalitionsausschuss erhöhen zahlreiche Gründer und Wirtschaftsvertreter den Druck auf die Bundesregierung. In einem Appell fordern sie konkrete Maßnahmen zur Stärkung des Wirtschaftsstandorts Deutschland. Aus Sicht des Start-up-Verbands reichen Ankündigungen allein nicht mehr aus. Hintergrund sind die anhaltende Konjunkturschwäche und der Verlust vieler Arbeitsplätze in der Industrie. Die Unterzeichner erwarten von der Koalition rasche Reformen, um Investitionen, Innovationen und Wachstum zu fördern. Die G7-Staaten wollen ihre Unterstützung für die Ukraine ausbauen und den Druck auf Russland erhöhen. Auf ihrem Gipfel im französischen Evian vereinbarten die Staats- und Regierungschefs zusätzliche Sanktionen, unter anderem im Öl- und Gassektor. Zudem sollen weitere weitreichende Waffensysteme und Luftverteidigungskapazitäten an die Ukraine geliefert werden. Dazu auffällt auch der Politologe Tom Göller.
3: Gut ist, dass Trump gesagt hat, ja, wenn Putin nicht an den Verhandlungstisch zurückkehrt, müssen wir die Daumenschrauben anlegen. Aber da waren schon für den genauen Beobachter auch die Unstimmigkeiten erkennbar und das wird bleiben. Da bleibt auch immer noch offen, was denn am Ende wirklich unterzeichnet wird und welche Nachverhandlungen sind. Und da sind die Europäer schon von ihm auch angesprochen worden, welche Hilfeleistungen. Bei den Arbeitsgesprächen selbst muss noch einiges geklärt werden und da waren sie sich nicht immer so einig.
2: Darüber hinaus sagten die G7 der Ukraine zusätzliche Hilfe für den kommenden Winter zu und wollen Möglichkeiten für eine stärkere militärische Produktion prüfen. Nach den Schüssen auf einen Polizeibeamten im Zusammenhang mit einem Konflikt zweier Familiengruppen in Göttingen hat sich der mutmaßliche Täter den Behörden gestellt. Nach Angaben von Polizei und Staatsanwaltschaft erschien der 16-Jährige in Begleitung eines Anwalts bei der Polizei. Gegen ihn war wegen des Verdachts des versuchten Totschlags ein europäischer Haftbefehl erlassen worden. Die Ermittlungen zu dem Vorfall dauern weiter an. Deutschlands Städte und Gemeinden stehen vor einem wachsenden Sanierungsproblem. Nach einer aktuellen Untersuchung beläuft sich der Investitionsbedarf für Straßen, Schulen, Sporthallen und andere öffentliche Einrichtungen inzwischen auf rund 230 Milliarden Euro. Damit ist die Lücke innerhalb eines Jahres nochmals deutlich größer geworden. Trotz des Infrastruktur-Sondervermögens des Bundes rechnen viele Kommunen kurzfristig nicht mit spürbaren Verbesserungen. Ein großer Teil der befragten Städte und Gemeinden erwartet sogar, dass sich der Sanierungsstau noch weiter verschärfen wird.
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4: Das Wetter mit Julia Kersten. Heute bleibt es im Süden heiter bis sonnig und trocken. Sonst teils stark bewölkt mit einigen Schauern von Nordwest nach Südost, später vereinzelt auch Gewitter. Die Höchstwerte im Norden erreichen 18 bis 23 Grad, den Oberrhein entlang bis zu 33 Grad. In der Nacht ziehen im Norden und Osten viele Wolken und einige Schauer auf, nach Süden hin bleibt es gering bewölkt und trocken. Die Tiefstwerte liegen bei 18 bis 12 Grad. Der Wettertrend zeigt sich anfangs mit letzten Schauern, sonst heiter, im Süden auch sonnig, mit geringen Schauern und Gewittern am Nachmittag. Die Temperaturen steigen auf 25 und 33 Grad, am Oberrhein sogar bis 36 Grad. Mäßiger Wind sorgt nur für etwas Abkühlung.
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1: Es ist kurz nach 19 Uhr.
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2: Für die Meldungen im Studio Michael Mien. Kurz vor dem nächsten Koalitionsausschuss erhöhen zahlreiche Gründer und Wirtschaftsvertreter den Druck auf die Bundesregierung. In einem Appell fordern sie konkrete Maßnahmen zur Stärkung des Wirtschaftsstandorts Deutschland. Aus Sicht des Start-up-Verbands reichen Ankündigungen allein nicht mehr aus. Hintergrund sind die anhaltende Konjunkturschwäche und der Verlust vieler Arbeitsplätze in der Industrie. Die Unterzeichner erwarten von der Koalition rasche Reformen, um Investitionen, Innovationen und Wachstum zu fördern. Die G7-Staaten wollen ihre Unterstützung für die Ukraine ausbauen und den Druck auf Russland erhöhen. Auf ihrem Gipfel im französischen Evian vereinbarten die Staats- und Regierungschefs zusätzliche Sanktionen, unter anderem im Öl- und Gassektor. Zudem sollen weitere weitreichende Waffensysteme und Luftverteidigungskapazitäten an die Ukraine geliefert werden. Dazu auffällt auch der Politologe Tom Göller.
3: Gut ist, dass Trump gesagt hat, ja, wenn Putin nicht an den Verhandlungstisch zurückkehrt, müssen wir ihm die Daumenschrauben anlegen. Aber da waren schon für den genauen Beobachter auch die Unstimmigkeiten erkennbar und das wird bleiben. Da bleibt auch immer noch offen, was denn am Ende wirklich unterzeichnet wird und welche Nachverhandlungen sind. Und da sind die Europäer schon von ihm auch angesprochen worden, welche Hilfeleistungen. Bei den Arbeitsgesprächen selbst muss noch einiges geklärt werden und da waren sie sich nicht immer so einig.
2: Darüber hinaus sagten die G7 der Ukraine zusätzliche Hilfe für den kommenden Winter zu und wollen Möglichkeiten für eine stärkere militärische Produktion prüfen. Nach den Schüssen auf einen Polizeibeamten im Zusammenhang mit einem Konflikt zweier Familiengruppen in Göttingen hat sich der mutmaßliche Täter den Behörden gestellt. Nach Angaben von Polizei und Staatsanwaltschaft erschien der 16-Jährige in Begleitung eines Anwalts bei der Polizei. Gegen ihn war wegen des Verdachts des versuchten Totschlags ein europäischer Haftbefehl erlassen worden. Die Ermittlungen zu dem Vorfall dauern weiter an. Deutschlands Städte und Gemeinden stehen vor einem wachsenden Sanierungsproblem. Nach einer aktuellen Untersuchung beläuft sich der Investitionsbedarf für Straßen, Schulen, Sporthallen und andere öffentliche Einrichtungen inzwischen auf rund 230 Milliarden Euro. Damit ist die Lücke innerhalb eines Jahres nochmals deutlich größer geworden. Trotz des Infrastruktur-Sondervermögens des Bundes rechnen viele Kommunen kurzfristig nicht mit spürbaren Verbesserungen. Ein großer Teil der befragten Städte und Gemeinden erwartet sogar, dass sich der Sanierungsstau noch weiter verschärfen wird.
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4: Das Wetter mit Julia Kersten. Heute bleibt es im Süden heiter bis sonnig und trocken. Sonst teils stark bewölkt mit einigen Schauern von Nordwest nach Südost, später vereinzelt auch Gewitter. Die Höchstwerte im Norden erreichen 18 bis 23 Grad, den Oberrhein entlang bis zu 33 Grad. In der Nacht ziehen im Norden und Osten viele Wolken und einige Schauer auf, nach Süden hin bleibt es gering bewölkt und trocken. Die Tiefstwerte liegen bei 18 bis 12 Grad. Der Wettertrend zeigt sich anfangs mit letzten Schauern, sonst heiter, im Süden auch sonnig, mit geringen Schauern und Gewittern am Nachmittag. Die Temperaturen steigen auf 25 und 33 Grad, am Oberrhein sogar bis 36 Grad. Mäßiger Wind sorgt nur für etwas Abkühlung.

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1: Wir geben Ihnen die Zeit. Es ist kurz nach 20 Uhr.
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2: Mit Michael Mien. Im Ärmelkanal hat ein russisches Kriegsschiff Warnschüsse abgegeben, um nach britischen Angaben eine mögliche Kollision mit einer Yacht zu verhindern. Das britische Verteidigungsministerium bestätigte den Vorfall und erklärte, die Schüsse seien nicht auf das zivile Boot gerichtet gewesen. Zuvor habe die russische Fregatte versucht, Kontakt zu einem anderen Schiff aufzunehmen. Die britischen Behörden gehen derzeit davon aus, dass es sich um einen Einzelfall handelt und keinen Zusammenhang mit jüngsten Spannungen zwischen Großbritannien und Russland besteht. Die G7-Staaten wollen ihre Unterstützung für die Ukraine ausbauen und den Druck auf Russland erhöhen. Auf ihrem Gipfel im französischen Evian vereinbarten die Staats- und Regierungschefs zusätzliche Sanktionen, unter anderem im Öl- und Gassektor. Zudem sollen weitere weitreichende Waffensysteme und Luftverteidigungskapazitäten an die Ukraine geliefert werden. Dazu auffällt auch der Politologe Tom Göller.
3: Gut ist, dass Trump gesagt hat, ja, wenn Putin nicht an den Verhandlungstisch zurückkehrt, müssen wir ihm die Daumenschrauben anlegen. Aber da waren schon für den genauen Beobachter auch die Unstimmigkeiten erkennbar und das wird bleiben. Da bleibt auch immer noch offen, was denn am Ende wirklich unterzeichnet wird und welche Nachverhandlungen sind. Und da sind die Europäer schon von ihm auch angesprochen worden, welche Hilfeleistungen. Bei den Arbeitsgesprächen selbst muss noch einiges geklärt werden und da waren sie sich nicht immer so einig.
2: Darüber hinaus sagten die G7 der Ukraine zusätzliche Hilfe für den kommenden Winter zu und wollen Möglichkeiten für eine stärkere militärische Produktion prüfen. Nach den Schüssen auf einen Polizeibeamten im Zusammenhang mit einem Konflikt zweier Familiengruppen in Göttingen hat sich der mutmaßliche Täter den Behörden gestellt. Nach Angaben von Polizei und Staatsanwaltschaft erschien der 16-Jährige in Begleitung eines Anwalts bei der Polizei. Gegen ihn war wegen des Verdachts des versuchten Totschlags ein europäischer Haftbefehl erlassen worden. Die Ermittlungen zu dem Vorfall dauern weiter an. Deutschlands Städte und Gemeinden stehen vor einem wachsenden Sanierungsproblem. Nach einer aktuellen Untersuchung beläuft sich der Investitionsbedarf für Straßen, Schulen, Sporthallen und andere öffentliche Einrichtungen inzwischen auf rund 230 Milliarden Euro. Damit ist die Lücke innerhalb eines Jahres nochmals deutlich größer geworden. Trotz des Infrastruktur-Sondervermögens des Bundes rechnen viele Kommunen kurzfristig nicht mit spürbaren Verbesserungen. Ein großer Teil der befragten Städte und Gemeinden erwartet sogar, dass sich der Sanierungsstau noch weiter verschärfen wird.

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2: Und damit ist es kurz nach 21 Uhr.
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3: Mit Michael Mien. Im Ärmelkanal hat ein russisches Kriegsschiff Warnschüsse abgegeben, um nach britischen Angaben eine mögliche Kollision mit einer Yacht zu verhindern. Das britische Verteidigungsministerium bestätigte den Vorfall und erklärte, die Schüsse seien nicht auf das zivile Boot gerichtet gewesen. Zuvor habe die russische Fregatte versucht, Kontakt zu einem anderen Schiff aufzunehmen. Die britischen Behörden gehen derzeit davon aus, dass es sich um einen Einzelfall handelt und keinen Zusammenhang mit jüngsten Spannungen zwischen Großbritannien und Russland besteht. Die G7-Staaten wollen ihre Unterstützung für die Ukraine ausbauen und den Druck auf Russland erhöhen. Auf ihrem Gipfel im französischen Evian vereinbarten die Staats- und Regierungschefs zusätzliche Sanktionen, unter anderem im Öl- und Gassektor. Zudem sollen weitere weitreichende Waffensysteme und Luftverteidigungskapazitäten an die Ukraine geliefert werden. Dazu auffällt auch der Politologe Tom Göller.
4: Gut ist, dass Trump gesagt hat, ja, wenn Putin nicht an den Verhandlungstisch zurückkehrt, müssen wir ihm die Daumenschrauben anlegen. Aber da waren schon für den genauen Beobachter auch die Unstimmigkeiten erkennbar und das wird bleiben. Da bleibt auch immer noch offen, was denn am Ende wirklich unterzeichnet wird und welche Nachverhandlungen sind. Und da sind die Europäer schon von ihm auch angesprochen worden, welche Hilfeleistungen. Bei den Arbeitsgesprächen selbst muss noch einiges geklärt werden und da waren sie sich nicht immer so einig.
3: Darüber hinaus sagten die G7 der Ukraine zusätzliche Hilfe für den kommenden Winter zu und wollen Möglichkeiten für eine stärkere militärische Produktion prüfen. Nach den Schüssen auf einen Polizeibeamten im Zusammenhang mit einem Konflikt zweier Familiengruppen in Göttingen hat sich der mutmaßliche Täter den Behörden gestellt. Nach Angaben von Polizei und Staatsanwaltschaft erschien der 16-Jährige in Begleitung eines Anwalts bei der Polizei. Gegen ihn war wegen des Verdachts des versuchten Totschlags ein europäischer Haftbefehl erlassen worden. Die Ermittlungen zu dem Vorfall dauern weiter an. Deutschlands Städte und Gemeinden stehen vor einem wachsenden Sanierungsproblem. Nach einer aktuellen Untersuchung beläuft sich der Investitionsbedarf für Straßen, Schulen, Sporthallen und andere öffentliche Einrichtungen inzwischen auf rund 230 Milliarden Euro. Damit ist die Lücke innerhalb eines Jahres nochmals deutlich größer geworden. Trotz des Infrastruktur-Sondervermögens des Bundes rechnen viele Kommunen kurzfristig nicht mit spürbaren Verbesserungen. Ein großer Teil der befragten Städte und Gemeinden erwartet sogar, dass sich der Sanierungsstau noch weiter verschärfen wird.

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1: Wir geben Ihnen die Zeit. Es ist kurz nach 22 Uhr.
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2: Mit Michael Mien. Im Ärmelkanal hat ein russisches Kriegsschiff Warnschüsse abgegeben, um nach britischen Angaben eine mögliche Kollision mit einer Yacht zu verhindern. Das britische Verteidigungsministerium bestätigte den Vorfall und erklärte, die Schüsse seien nicht auf das zivile Boot gerichtet gewesen. Zuvor habe die russische Fregatte versucht, Kontakt zu einem anderen Schiff aufzunehmen. Die britischen Behörden gehen derzeit davon aus, dass es sich um einen Einzelfall handelt und keinen Zusammenhang mit jüngsten Spannungen zwischen Großbritannien und Russland besteht. Die G7-Staaten wollen ihre Unterstützung für die Ukraine ausbauen und den Druck auf Russland erhöhen. Auf ihrem Gipfel im französischen Evian vereinbarten die Staats- und Regierungschefs zusätzliche Sanktionen, unter anderem im Öl- und Gassektor. Zudem sollen weitere weitreichende Waffensysteme und Luftverteidigungskapazitäten an die Ukraine geliefert werden. Dazu auffällt auch der Politologe Tom Göller.
3: Gut ist, dass Trump gesagt hat, ja, wenn Putin nicht an den Verhandlungstisch zurückkehrt, müssen wir ihm die Daumenschrauben anlegen. Aber da waren schon für den genauen Beobachter auch die Unstimmigkeiten erkennbar und das wird bleiben. Da bleibt auch immer noch offen, was denn am Ende wirklich unterzeichnet wird und welche Nachverhandlungen sind. Und da sind die Europäer schon von ihm auch angesprochen worden, welche Hilfeleistungen. Bei den Arbeitsgesprächen selbst muss noch einiges geklärt werden und da waren sie sich nicht immer so einig.
2: Darüber hinaus sagten die G7 der Ukraine zusätzliche Hilfe für den kommenden Winter zu und wollen Möglichkeiten für eine stärkere militärische Produktion prüfen. Nach den Schüssen auf einen Polizeibeamten im Zusammenhang mit einem Konflikt zweier Familiengruppen in Göttingen hat sich der mutmaßliche Täter den Behörden gestellt. Nach Angaben von Polizei und Staatsanwaltschaft erschien der 16-Jährige in Begleitung eines Anwalts bei der Polizei. Gegen ihn war wegen des Verdachts des versuchten Totschlags ein europäischer Haftbefehl erlassen worden. Die Ermittlungen zu dem Vorfall dauern weiter an. Deutschlands Städte und Gemeinden stehen vor einem wachsenden Sanierungsproblem. Nach einer aktuellen Untersuchung beläuft sich der Investitionsbedarf für Straßen, Schulen, Sporthallen und andere öffentliche Einrichtungen inzwischen auf rund 230 Milliarden Euro. Damit ist die Lücke innerhalb eines Jahres nochmals deutlich größer geworden. Trotz des Infrastruktur-Sondervermögens des Bundes rechnen viele Kommunen kurzfristig nicht mit spürbaren Verbesserungen. Ein großer Teil der befragten Städte und Gemeinden erwartet sogar, dass sich der Sanierungsstau noch weiter verschärfen wird.

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